Willkommen, es heißt Radio Tunis, internationaler Rundfunk, deutsches Programm. Am Mikro von unserem besten Studio der Welt, Eurene, ist DJ des Tages, zwar seit 19 Uhr schon hier parat, Mr. DJ, Mr. Faisal Lili. Wie gesagt und gehabt, heute Freitag, der 19. Juni, morgen schon der 20. Juni und somit ist es der 171. Tag des gregorianischen Kalenders. Somit bleiben es immerhin noch 194 Tage bis zum Jahresende. Am 20. bzw. der 21. Juni steht die Sonne am nördlichen Wendekreis im Zenit und geht im nördlichen Polarkreis nachts nicht unter. Dieser Tag ist somit in der nördlichen Erdhälfte der längste Tag des Jahres, die Sommersonnenwende. Mit der besten Musi der Stadt geht es natürlich weiter und zwar mit Kitschkrieg und danach Paula bleibt einfach nur dran.

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Wie wir zu Paula Abdul kommen. Ja, genau, heute feiert sie ihren 64. Geburtstag. Der hier hat auch Geburtstag, und zwar Meghan Moore, der wird heute 43, und den würden wir natürlich auch hören, aber erst nach diesem hier, und zwar Lionel Richie, der heute seinen 77. Feiert. Ja, an all diejenigen, die Geburtstag haben, natürlich wünsche ich Ihnen viel, viel Glück, viel, viel Gesundheit und unheimlich viel Liebe. Happy Birthday!

Die Stadt Beja lebt im Rhythmus der Kultur und des landwirtschaftlichen Erbes. Heute findet die 7. Ausgabe des Weizenfestivals statt. Ein unumgänglicher Termin, der die

Die reiche Getreidetradition der Region ehrt und ihre historische Rolle in der nationalen landwirtschaftlichen Produktion aufwertet. Ja, und dieses hier ist auch eine schöne Nachricht. Und zwar das Théâtre de l'Opéra de Tunis präsentiert am Samstagmorgen im Théâtre des Jeunes Créateurs de la Cité de la Culture die Uraufführung des zeitgenössischen choreografischen Stücks Au-delà du Miroir, inszeniert und choreografiert von Qais Harbewi. Diese Produktion, die 2025 konzipiert wurde, ist vom philosophischen und feministischen Denken der französischen Schriftstellerin Simone de Beauvoir inspiriert. Laut der Absichtserklärung des künstlerischen Teams dreht sich die Show um Geschlechtsdynamik, unsichtbare gesellschaftliche Gewalt und Identitätsbildungsprozesse.

Das nächste Jahr der Berufsausbildung verspricht zu steigen. Der Minister für Beruf und Berufsausbildung kündigte an, dass der Schulbeginn 2026/27 25.315 Plätze anbieten wird, verteilt auf 262 Fachrichtungen. Dies entspricht einem Anstieg von rund 7% gegenüber der Sitzung vom September 2025. Sechs neue Studiengänge werden auch von der tunesischen Agentur für Berufsausbildung geschaffen. Sie werden insbesondere die Pflege, Kommunikationstechniken, Webprogrammierung und mobile Technologien in Einrichtungen, die Installation von Solaranlagen sowie die Bäckerei und Konditorei betreffen.

Und so kommen wir auch zum Wetter für morgen in Tunis. Gibt es tagsüber strahlenden Sonnenschein und die Temperaturen liegen zwischen 22 und 35 Grad Celsius. In der Nacht ist es wolkenlos bei Werten von 22 Grad Celsius. Aus südöstlicher bis östlicher Richtung wehte der Wind und erreicht dabei Geschwindigkeiten von 2 bis 15 km/h. Mit Böen zwischen 6 und 43 km/h ist zu rechnen. So, das war es wieder, wenn es heißt Radio Tunis, internationaler Rundfunk. Deutsches Programm am Mikro, eure Ines, die dir des Tages seit 19 Uhr schon hier berat. Unser lieber Faisal Leli, bleibt gesund und munter. Morgen ist auch ein schöner Tag, schönes Wochenende und tschüss.